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2: Ich bin Ursula Winkler. In der Ukraine und in Russland läuft inzwischen die Zeit, in der eine von US-Präsident Trump vermittelte 3-tägige Waffenruhe greifen soll. Dabei war nicht sofort klar, ob die Kampfhandlungen tatsächlich bereits eingestellt wurden. Trump hatte die Waffenruhe und einen Gefangenenaustausch unerwartet und sehr knapp vorher angekündigt.
3: Trump hatte die Präsidenten der Ukraine und Russlands, Zelensky und Putin, jeweils persönlich um die Waffenruhe gebeten. Er sei sehr froh, dass sie zugestimmt hätten, schrieb Trump. Hoffentlich sei dies der Anfang vom Ende eines sehr langen und tödlichen Krieges. Die Verhandlungen für ein endgültiges Kriegsende gingen weiter. Jeden Tag käme man näher ans Ziel, meinte Trump. Tatsächlich aber waren die Verhandlungen zuletzt in Stocken geraten. Tina Eck, USA.
2: Nach dem vorläufigen Aus der Entlastungsprämie durch den Bundesrat hält Finanzminister Klingbeil an Finanzhilfen für die Bürger fest. Man werde mit den Bundesländern weiter im Gespräch bleiben, sagte er bei einem Besuch in Kanada. Die Länderkammer hatte die geplante steuerfreie Beschäftigtenprämie von 1.000 Euro gestoppt.
4: Wir haben als Bundesregierung für diese Entlastungsprämie geworben und wir sind uns auch einig, dass wir etwas für die Menschen machen wollen. Und dieser Weg wird weitergehen. Nochmal, die Hand ist ausgestreckt. Das Ziel muss doch sein, dass man sich da jetzt nicht im Klein-Klein zerlegt, sondern dass man jetzt schnell an die Bürgerinnen und Bürger ein Signal sendet. Wir wollen euch unterstützen mit den Ländern, mit den Arbeitgebern, mit den Gewerkschaften zusammen. Müssen Lösungen gefunden werden. Das steht für mich im Mittelpunkt.
2: Finanzminister Klingbeil. Bundesumweltminister Schneider bereitet ein Verbot von Einweg-E-Zigaretten vor. Er werde noch in diesem Jahr ein entsprechendes Gesetz vorlegen. Die Einweggeräte sollen dann in Deutschland nicht mehr verkauft werden dürfen. Schneider begründete das angestrebte Verbot mit der Gefahr von Bränden, die von den Einweg-E-Zigaretten ausgehen. Sie würden häufig einfach über den Hausmüll entsorgt und führten dann zu Bränden in den Müllentsorgungsanlagen. Nachfüllbare Geräte sollen von dem geplanten Verbot nicht betroffen sein. Zum Fußball. Borussia Dortmund hat sich am Abend vorzeitig die Vizemeisterschaft in der Bundesliga gesichert. Der BVB gewann zu Hause mit 3:2 gegen Eintracht Frankfurt. Die Hessen müssen um die Qualifikation für den Europacup fürchten. Zum Wetter, die aktuelle Vorhersage des Deutschen Wetterdienstes. Es ist teils bedeckt, aber meist trocken. An den Alpen und im Schwarzwald kann es noch nass werden. Die Tiefstwerte liegen zwischen 9 und 2 Grad. Tagsüber ist es dann verbreitet heiter und weitgehend trocken, bei Werten bis 25 Grad. Am Nachmittag und Abend kann es über dem süddeutschen Bergland gewittern. Am Sonntag wird es im Norden und Nordwesten dann bedeckt und teils nass. Im Osten und Südosten dagegen teils länger heiter bei Temperaturen bis 27 Grad.
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2: Ich bin Ursula Winkler. In der Ukraine und in Russland läuft inzwischen die Zeit, in der eine von US-Präsident Trump vermittelte dreitägige Waffenruhe greifen soll. Dabei war nicht sofort klar, ob die Kampfhandlungen tatsächlich bereits eingestellt wurden. Trump hatte die Waffenruhe und einen Gefangenenaustausch unerwartet und sehr knapp vorher angekündigt. In Moskau ist heute die traditionelle Militärparade zum Tag des Sieges der Sowjetunion über Hitler-Deutschland geplant. Nach dem überraschenden Nein des Bundesrats zur geplanten steuerfreien Entlastungsprämie will die Bundesregierung jetzt nach Lösungen suchen. Sie hält weiter an dem Plan fest, Beschäftigte wegen der hohen Energiepreise zusätzlich zu entlasten.
3: Die Bundesregierung bedauert das Nein des Bundesrats und will jetzt zusammen mit den Ländern nach einer Lösung suchen. Vor allem die SPD hält aber weiter an der Prämie fest und sagt, die 1.000 Euro wären für Millionen Beschäftigte ein wichtiges Zeichen gewesen. Das sieht auch der Sozialverband Deutschland so. Gerade bei den aktuell hohen Alltagskosten wie Mobilität oder Energie hätte das vielen Menschen wirklich geholfen, heißt es. Ob und wann die Prämie am Ende jetzt kommt, wird sich erst noch zeigen. Zoe Tassovali, Nachrichtenredaktion.
2: Das US-Verteidigungsministerium hat damit begonnen, neue Akten zu UFOs zu veröffentlichen. Es sei die erste Veröffentlichung bisher geheimer Akten zu nicht identifizierten anomalen Phänomenen. Das teilte das Pentagon in Washington mit.
4: Auf der Pentagon-UFO-Webseite sind nun rund 160 Dateien über außerirdische Phänomene für jedermann zugänglich. Es gibt viele Schwarz-Weiß-Aufnahmen von unbekannten Flugobjekten, viele davon auch schon ziemlich alt. Das amerikanische Volk solle sich selbst ein Bild davon machen, was man an nicht identifizierten Luftphänomenen, Flugobjekten und möglichem außerirdischen Leben über die Jahre gesammelt habe, erklärte Präsident Trump und wünschte viel Spaß dabei. Neben dem Pentagon sind auch die NASA, das FBI und verschiedene Geheimdienste an der UFO-Dokumentation beteiligt. Tina Eck, USA.
2: Zum Fußball. Borussia Dortmund hat sich am Abend vorzeitig die Vizemeisterschaft in der Bundesliga gesichert. Der BVB gewann zu Hause mit 3:2 gegen Eintracht Frankfurt. Die Hessen müssen nun um die Qualifikation für den Europacup fürchten. Zum Wetter, die aktuelle Vorhersage des Deutschen Wetterdienstes. Es ist teils bedeckt, aber meist trocken. An den Alpen und im Schwarzwald kann es noch nass werden. Die Tiefstwerte liegen zwischen 9 und 2 Grad. Tagsüber ist es dann verbreitet heiter und weitgehend trocken, bei Werten bis 25 Grad. Am Nachmittag und Abend kann es über dem süddeutschen Bergland gewittern. Am Sonntag wird es im Norden und Nordwesten dann bedeckt und teils nass. Im Osten und Südosten dagegen teils länger heiter bei Temperaturen bis 27 Grad.
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2: Ich bin Ursula Winkler. In der Ukraine und in Russland läuft inzwischen die Zeit, in der eine von US-Präsident Trump vermittelte dreitägige Waffenruhe greifen soll. Dabei war nicht sofort klar, ob die Kampfhandlungen tatsächlich bereits eingestellt wurden. Trump hatte die Waffenruhe und einen Gefangenenaustausch unerwartet und sehr knapp vorher angekündigt. In Moskau ist heute die traditionelle Militärparade zum Tag des Sieges der Sowjetunion über Hitler-Deutschland geplant. Die umstrittene Riester-Rente bekommt einen Nachfolger. Der Bundesrat hat neue Regeln für die staatlich geförderte private Altersvorsorge beschlossen. Ziel ist es, wieder mehr Menschen zum privaten Sparen für die Rente zu motivieren.
3: Neu ist vor allem, Sparer können künftig selbst entscheiden, wie viel Risiko sie eingehen wollen. Es gibt sichere Modelle mit vollständiger Garantie, aber auch Varianten mit weniger Absicherung und dafür höheren Renditechancen. Der Staat unterstützt das Ganze weiter mit Zuschüssen. Besonders Familien profitieren zusätzlich über Kinderzulagen. Auch Selbstständige können die staatlich geförderte Altersvorsorge nutzen. Hintergrund ist die Sorge, dass die gesetzliche Rente allein für viele Menschen später nicht mehr reichen wird. Zoe Tassovali, Nachrichtenredaktion.
2: Aus Protest gegen eine mögliche Rückkehr zur Wehrpflicht sind bundesweit Zehntausende Schülerinnen und Schüler auf die Straße gegangen. Unter dem Motto Schulstreik gegen die Wehrpflicht gab es in vielen Städten Demonstrationen. Die Bundeswehr hat derweil bereits erste Rekruten gewonnen, wie das Verteidigungsministerium mitteilte.
4: Seit Januar fragt die Bundeswehr 18-Jährige aktiv, ob sie Lust hätten auf einen Wehrdienst. Über 200.000 Briefe wurden schon verschickt. Junge Männer müssen antworten, Frauen können es freiwillig tun und das machen bislang nur sehr wenige. Die Quote liege bei nur rund 3%. Von den angeschriebenen Männern hätten etwa 86% den Fragebogen fristgerecht beantwortet. Diejenigen, die nicht reagieren, bekommen eine Erinnerung. Wer sich weiter nicht rührt, dem droht ein Bußgeld von 250 Euro. Thomas Bremser, Nachrichtenredaktion.
2: Zum Fußball. Borussia Dortmund hat sich am Abend vorzeitig die Vizemeisterschaft in der Bundesliga gesichert. Der BVB gewann zu Hause mit 3:2 gegen Eintracht Frankfurt. Die Hessen müssen um die Qualifikation für den Europacup fürchten. Zum Wetter, die aktuelle Vorhersage des Deutschen Wetterdienstes. Es ist teils bedeckt, aber meist trocken. An den Alpen und im Schwarzwald kann es noch nass werden. Die Tiefstwerte liegen zwischen 9 und 2 Grad. Tagsüber ist es dann verbreitet heiter und weitgehend trocken, bei Werten bis 25 Grad. Am Nachmittag und Abend kann es über dem süddeutschen Bergland gewittern. Am Sonntag wird es im Norden und Nordwesten dann bedeckt und teils nass. Im Osten und Südosten dagegen teils länger heiter bei Temperaturen bis 27 Grad.
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3: Ich bin Katrin Müller. In Russland und der Ukraine läuft inzwischen die Zeit, in der eine von US-Präsident Trump vermittelte dreitägige Waffenruhe greifen soll. Aber noch ist nicht klar, ob die Kampfhandlungen wirklich eingestellt wurden. Trump hatte die Waffenruhe und einen Gefangenenaustausch unerwartet und sehr knapp vorher angekündigt.
4: Trump hatte die Präsidenten der Ukraine und Russlands, Zelensky und Putin, jeweils persönlich um die Waffenruhe gebeten. Er sei sehr froh, dass sie zugestimmt hätten, schrieb Trump. Hoffentlich sei dies der Anfang vom Ende eines sehr langen und tödlichen Krieges. Die Verhandlungen für ein endgültiges Kriegsende gingen weiter, jeden Tag käme man näher ans Ziel, meinte Trump. Tatsächlich aber waren die Verhandlungen zuletzt ins Stocken geraten. Aus den USA, Tina Eck.
3: Das von einem Hunter-Virus-Ausbruch betroffene Kreuzfahrtschiff Hondius soll voraussichtlich morgen auf Teneriffa ankommen. Das teilte der Veranstalter mit. Die Planungen für die Ankunft inklusive Untersuchungen und Quarantäneprozeduren würden von verschiedenen Organisatoren verantwortet, darunter von der Weltgesundheitsorganisation. Der Betreiber erklärte, derzeit zeige niemand an Bord Symptome. Die WHO sprach von 6 bestätigten Hunter-Virus-Fällen und 2 Verdachtsfällen. 3 dieser 8 Personen sind gestorben. Wegen drohender Lücken in der Kerosinversorgung warnt die Arbeitsgemeinschaft Deutscher Verkehrsflughäfen vor möglichen Flugstreichungen und Preiserhöhungen. Hauptgeschäftsführer Ralf Beisel rechnete bei der Welt am Sonntag mit Streichungen, vor allem bei Low-Cost-Airlines und touristisch weniger bedeutsamen Zielen.
5: Aktuell schaffen es viel weniger Öltransporte durch die Straße von Hormuz. Die Kerosinpreise seien seit mehr als 2 Monaten doppelt so hoch wie vor dem Irankrieg, sagt Verbandschef Beisel. Er rechnet nicht damit, dass sie bald wieder sinken. Aber zu diesen Preisen rechnen sich viele Flüge für die Airlines nicht mehr. Der Verband geht davon aus, dass einige Ziele ganz gestrichen werden, andere seltener angeflogen werden und zu höheren Preisen. Im besten Fall bleiben in diesem Jahr die Passagierzahlen dem Verband nach gleich. Im schlimmsten Szenario müssen an den deutschen Airports Millionen Flüge gestrichen werden. Ursula Winkler, Nachrichtenredaktion.
3: Zum Fußball. Borussia Dortmund hat sich am Abend vorzeitig die Vizemeisterschaft in der Bundesliga gesichert. Der BVB gewann zu Hause mit 3:2 gegen Eintracht Frankfurt. Die Hessen müssen um die Qualifikation für den Europacup fürchten. Zum Wetter, die aktuelle Vorhersage des Deutschen Wetterdienstes. Heute ist es verbreitet freundlich und es bleibt meist trocken, bei Werten bis 25 Grad. Ab dem Nachmittag kann es über dem süddeutschen Bergland regnen und gewittern. Morgen wird es im Norden und Nordwesten bedeckt und teils nass, im Osten und Südosten dagegen länger heiter, bei Temperaturen bis 27 Grad. Am Montag wird es dann verbreitet bedeckt und oft nass, bei Werten um 20 Grad.
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2: Ich bin Katrin Müller. In Russland und der Ukraine läuft inzwischen die Zeit, in der eine von US-Präsident Trump vermittelte dreitägige Waffenruhe greifen soll. Aber noch ist nicht klar, ob die Kampfhandlungen wirklich eingestellt wurden. Russland feiert heute mit einer großen Militärparade auf dem Roten Platz in Moskau den Tag des Sieges der Sowjetunion über Hitler-Deutschland. Heute, am 9. Mai 1945, wurde in Russland die Kapitulation Nazi-Deutschlands bekannt. In Deutschland einen Tag vorher.
3: Die Militärparade in diesem Jahr ist anders als früher. Zwar marschieren wieder tausende Soldaten an Kreml-Chef Putin vorbei über den Roten Platz, Panzer und andere Militärfahrzeuge fehlen aber. Der Kreml begründete dies mit Terrorgefahr, gemeint sind ukrainische Drohnen. Doch es gibt noch einen Grund für das Fehlen. Die schweren Waffen haben sich im Krieg gegen die Ukraine nicht bewährt. Bei der Parade würden sie die Russen eher ärgern als mit Stolz erfüllen. Aus Moskau, Andrei Balin.
2: Nach dem vorläufigen Aus der Entlastungsprämie durch den Bundesrat hält Bundesfinanzminister Klingbeil an Finanzhilfen für die Bürger fest. Man werde mit den Bundesländern weiter im Gespräch bleiben, sagte Klingbeil bei einem Besuch in Kanada.
4: Wir haben als Bundesregierung für diese Entlastungsprämie geworben und wir sind uns auch einig, dass wir etwas für die Menschen machen wollen. Und dieser Weg wird weitergehen. Nochmal, die Hand ist ausgestreckt. Das Ziel muss doch sein, dass man sich da jetzt nicht im Klein-Klein zerlegt, sondern dass man jetzt schnell an die Bürgerinnen und Bürger ein Signal sendet.
2: Gestern hatte die Länderkammer die vom Bund geplante steuerfreie Beschäftigtenprämie von 1.000 Euro gestoppt. Laut der Länder können sich viele Unternehmen die Prämie angesichts der schwierigen Wirtschaftslage nicht leisten. Und den Ländern und Kommunen würden dadurch Steuereinnahmen entgehen. Nach den dramatischen Szenen in einer Bank in Rheinland-Pfalz in Sinzig läuft die Fahndung nach dem Täter oder den Tätern auf Hochtouren. Die Ermittler gehen von mindestens einem Verdächtigen aus, der den Mitarbeiter einer Geldtransportfirma abgepasst und ihm einen Bargeldbehälter abgenommen haben soll. Er könnte auch einen Komplizen gehabt haben. Zum Fußball. Borussia Dortmund hat in der Bundesliga die Vizemeisterschaft eingefahren. Zum Auftakt des vorletzten Spieltags setzte sich der BVB mit 3:2 gegen Frankfurt durch. Damit ist den Borussen Rang 2 nicht mehr zu nehmen. Die Eintracht verpasst den Sprung auf Rang 7, der die Chance auf einen Platz im Europapokal bietet. Zum Wetter, die aktuelle Vorhersage des Deutschen Wetterdienstes. Heute ist es verbreitet freundlich und es bleibt meist trocken, bei Werten bis 25 Grad. Ab dem Nachmittag kann es über dem süddeutschen Bergland regnen und gewittern. Morgen wird es im Norden und Nordwesten bedeckt und teils nass, im Osten und Südosten dagegen länger heiter, bei Temperaturen bis 27 Grad. Am Montag wird es dann verbreitet bedeckt und oft nass, bei Werten um 20 Grad.
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2: Ich bin Katrin Müller. In Russland und der Ukraine läuft inzwischen die Zeit, in der eine von US-Präsident Trump vermittelte dreitägige Waffenruhe greifen soll. Aber noch ist nicht klar, ob die Kampfhandlungen wirklich eingestellt wurden. Trump hatte die Waffenruhe und einen Gefangenenaustausch unerwartet und sehr knapp vorher angekündigt.
3: Trump hatte die Präsidenten der Ukraine und Russlands, Zelensky und Putin, jeweils persönlich um die Waffenruhe gebeten. Er sei sehr froh, dass sie zugestimmt hätten, schrieb Trump. Hoffentlich sei dies der Anfang vom Ende eines sehr langen und tödlichen Krieges. Die Verhandlungen für ein endgültiges Kriegsende gingen weiter, jeden Tag käme man näher ans Ziel, meinte Trump. Tatsächlich aber waren die Verhandlungen zuletzt in Stocken geraten. Aus den USA, Tina Eck.
2: Wegen drohender Lücken in der Kerosinversorgung warnt die Arbeitsgemeinschaft Deutscher Verkehrsflughäfen vor möglichen Flugstreichungen und Preiserhöhungen. Hauptgeschäftsführer Ralf Beisel rechnete bei der Welt am Sonntag mit Streichungen, vor allem bei Low-Cost-Airlines und touristisch weniger bedeutsamen Zielen.
4: Aktuell schaffen es viel weniger Öltransporte durch die Straße von Hormuz. Die Kerosinpreise seien seit mehr als 2 Monaten doppelt so hoch wie vor dem Iran-Krieg, sagt Verbandschef Beisel. Er rechnet nicht damit, dass sie bald wieder sinken. Aber zu diesen Preisen rechnen sich viele Flüge für die Airlines nicht mehr. Der Verband geht davon aus, dass einige Ziele ganz gestrichen werden, andere seltener angeflogen werden und zu höheren Preisen. Im besten Fall bleiben in diesem Jahr die Passagierzahlen dem Verband nach gleich. Im schlimmsten Szenario müssen an den deutschen Airports Millionen Flüge gestrichen werden. Ursula Winkler, Nachrichtenredaktion.
2: Nach den dramatischen Szenen in einer Bank in Rheinland-Pfalz in Sinzig läuft die Fahndung nach dem Täter oder den Tätern auf Hochtouren. Die Ermittler gehen von mindestens einem Verdächtigen aus, der den Mitarbeiter einer Geldtransportfirma abgepasst und ihm einen Bargeldbehälter abgenommen haben soll. Er könnte auch einen Komplizen gehabt haben. Zum Fußball. Borussia Dortmund hat sich am Abend vorzeitig die Vizemeisterschaft in der Bundesliga gesichert. Der BVB gewann zu Hause mit 3:2 gegen Eintracht Frankfurt. Die Hessen müssen um die Qualifikation für den Europacup fürchten. Zum Wetter, die aktuelle Vorhersage des Deutschen Wetterdienstes. Den Tag über heiter, zwischen Weser und Oder stärker bewölkt, aber weitgehend trocken. Im Süden vor allem über den Bergen lokal Schauer oder Gewitter. In der Nordosthälfte steigt die Temperatur auf 16 bis 20 Grad, sonst bis auf 25 Grad, an den Küsten etwas kühler. Morgen im Norden und Nordwesten viele Wolken und örtlich etwas Regen, im Osten und Südosten dagegen freundlicher. In der zweiten Tageshälfte auch im Südwesten zunehmend bewölkt, gebietsweise Schauer und teils kräftige Gewitter.
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6: Ich bin Katrin Müller. Ärztepräsident Klaus Reinhardt wirbt für eine frühere Einführung der geplanten Zuckerabgabe auf Getränke wie Limonaden und Colas. Sie sei richtig und längst überfällig, sagte er der deutschen Presseagentur. Die Bundesregierung will die neue Abgabe auf gezuckerte Getränke erst 2028 einführen.
7: Stark gezuckerte Getränke dürften deutlich teurer werden, wenn die Steuer kommt. Das soll einen Anreiz schaffen, sich gesünder zu ernähren. Die positiven Effekte treten dabei nicht sofort auf, sondern erst nach einigen Jahren, sagt der Ärztepräsident. Ziel ist es laut Reinhardt aber nicht, die Softdrinks teurer zu machen. Die Hersteller sollen weniger Zucker nutzen. Mehr als die Hälfte der Menschen in Deutschland ist übergewichtig. Die Folgen reichen von Diabetes über Herz-Kreislauf-Erkrankungen bis hin zu Karies. Thomas Bremser, Nachrichtenredaktion.
6: In Russland und der Ukraine läuft inzwischen die Zeit, in der eine von US-Präsident Trump vermittelte dreitägige Waffenruhe greifen soll. Aber noch ist nicht klar, ob die Kampfhandlungen wirklich eingestellt wurden. Russland feiert heute mit einer großen Militärparade auf dem Roten Platz in Moskau den Tag des Sieges der Sowjetunion über Hitler-Deutschland. Heute am 9. Mai 1945 wurde in Russland

0: Russland die Kapitulation Nazi-Deutschlands bekannt. In Deutschland einen Tag vorher.
1: Die Militärparade in diesem Jahr ist anders als früher. Zwar marschieren wieder tausende Soldaten an Kreml-Chef Putin vorbei über den Roten Platz, Panzer und andere Militärfahrzeuge fehlen aber. Der Kreml begründete dies mit Terrorgefahr, gemeint sind ukrainische Drohnen. Doch es gibt noch einen Grund für das Fehlen. Die schweren Waffen haben sich im Krieg gegen die Ukraine nicht bewährt. Bei der Parade würden sie die Russen eher ärgern als mit Stolz erfüllen. Aus Moskau, Andrei Balin.
0: Nach den dramatischen Szenen in einer Bank in Rheinland-Pfalz in Sinzig läuft die Fahndung nach dem Täter oder den Tätern auf Hochtouren. Die Ermittler gehen von mindestens einem Verdächtigen aus, der den Mitarbeiter einer Geldtransportfirma abgepasst und ihm einen Bargeldbehälter abgenommen haben soll. Er könnte auch einen Komplizen gehabt haben. Zum Fußball. Borussia Dortmund hat in der Bundesliga die Vizemeisterschaft eingefahren. Zum Auftakt des vorletzten Spieltags setzte sich der BVB mit 3:2 gegen Frankfurt durch. Damit ist den Borussen Rang 2 nicht mehr zu nehmen. Die Eintracht verpasst den Sprung auf Rang 7, der die Chance auf einen Platz im Europapokal bietet. Zum Wetter, die aktuelle Vorhersage des Deutschen Wetterdienstes. Heute ist es verbreitet freundlich und es bleibt meist trocken bei Werten bis 25 Grad. Ab dem Nachmittag kann es über dem süddeutschen Bergland regnen und gewittern. Morgen wird es im Norden und Nordwesten bedeckt und teils nass, im Osten und Südosten dagegen länger heiter, bei Temperaturen bis 27 Grad. Am Montag wird es dann verbreitet bedeckt und oft nass, bei Werten um 20 Grad.
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11: Ich bin Katrin Müller. Im Schutz einer von den USA vermittelten Waffenruhe kann Russlands Präsident Putin heute die traditionelle Militärparade zum Tag des Sieges in Moskau abnehmen. US-Präsident Trump teilte gestern unerwartet mit, Putin und der ukrainische Staatschef Selenskyj hätten seiner Bitte um eine 3-tägige Waffenruhe bis zum 11. Mai zugestimmt. Auch sollten jeweils 1.000 Kriegsgefangene ausgetauscht werden, schrieb Trump auf seiner Plattform Truth Social. Für Fernzüge der Deutschen Bahn gibt es ab heute Last-Minute-Tickets zu kaufen. Sie sollen immer samstags und sonntags für Fahrten in der jeweils folgenden Woche gebucht werden können. Die Bahn will damit neue Kundengruppen ansprechen.
12: Die Bahn verspricht Preise ab 7 Euro für den Fernverkehr. Wer seine gewünschte Verbindung eingibt, muss aber nicht unbedingt auf diese Tiefpreise stoßen. Denn

0: sie sind nur für Züge verfügbar, in denen die Auslastung relativ gering ist. Die Wahrscheinlichkeit, ein Schnäppchen zu ergattern, ist also besonders hoch abseits der Hauptreisezeiten. Die Aktionspreise sind auf der Homepage und in der App mit einer Krone gekennzeichnet. Die Last-Minute-Tickets soll es zunächst bis September geben. Die Bahncard-Rabatte werden berücksichtigt. Thomas Bremser, Nachrichtenredaktion.
1: Die einen schimpfen auf das Bürokratiemonster EU mit den vielen Regeln, die anderen finden genau das gut mit Blick auf Wirtschaft und sehen das gerade jetzt in diesen unruhigen Zeiten als überlebenswichtig an, mit anderen EU-Ländern eine Staatengemeinschaft zu bilden. Heute ist Europatag und da lohnt sich auch ein Blick zurück auf das, was die EU doch auch alles geschafft hat.
2: Die EU hat eine ganze Reihe von Erfolgen vorzuweisen. Da ist diese Freizügigkeit ohne Grenzkontrollen im Schengen-Raum für gut 400 Millionen Menschen. Da ist der Euro, da ist der Binnenmarkt. Das bedeutet einheitliche Regeln für alle Wirtschaftsbereiche. Es gibt massive Investitionen der EU in den Klimaschutz und die EU sieht sich auch als Garant der Grundrechte und als Garantie für den Frieden, weil sie Konflikte zwischen Staaten entschärft. Aus Brüssel, Dieter Ebeling.
1: Ärztepräsident Klaus Reinhardt wirbt für eine frühere Einführung der geplanten Zuckerabgabe auf Getränke wie Limonaden und Colas. Sie sei richtig und längst überfällig, sagte der Chef der Bundesärztekammer, der dpa. Die positiven gesundheitlichen Effekte treten demnach nicht sofort ein, sondern zeigen sich erst nach einigen Jahren. Reinhardt fordert deshalb, die Abgabe möglichst zügig einzuführen und nicht erst wie von der Bundesregierung geplant 2028. Zum Wetter, die aktuelle Vorhersage des Deutschen Wetterdienstes. Es bleibt verbreitet freundlich und meist trocken, bei Werten bis 25 Grad. Ab dem Nachmittag kann es über dem süddeutschen Bergland regnen und gewittern. Morgen wird es dann im Norden und Nordwesten bedeckt und teils nass, im Osten und Südosten dagegen länger heiter, bei Temperaturen bis 27 Grad. Am Montag wird es verbreitet bedeckt und oft nass, bei Höchstwerten um 20 Grad.
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6: Ich bin Katrin Müller. Ärztepräsident Klaus Reinhardt wirbt für eine frühere Einführung der geplanten Zuckerabgabe auf Getränke wie Limonaden und Colas. Sie sei richtig und längst überfällig, sagte er der Deutschen Presseagentur. Die Bundesregierung will die neue Abgabe auf gezuckerte Getränke erst 2028 einführen.
7: Stark gezuckerte Getränke dürften deutlich teurer werden, wenn die Steuer kommt. Das soll einen Anreiz schaffen, sich gesünder zu ernähren. Die positiven Effekte treten dabei nicht sofort auf, sondern erst nach einigen Jahren, sagt der Ärztepräsident. Ziel ist es laut Reinhardt aber nicht, die Softdrinks teurer zu machen. Die Hersteller sollen weniger Zucker nutzen. Mehr als die Hälfte der Menschen in Deutschland ist übergewichtig. Die Folgen reichen von Diabetes über Herz-Kreislauf-Erkrankungen bis hin zu Karies. Thomas Bremser, Nachrichtenredaktion.
6: Russland feiert aktuell in Moskau mit einer Militärparade den Tag des Sieges über Nazi-Deutschland und das im Schutze einer Feuerpause. Die hatte US-Präsident Donald Trump vermittelt. Die Waffenruhe kommt besonders dem russischen Präsidenten Putin gelegen.
8: Auf dem Roten Platz hat hier in Moskau unter extremen Sicherheitsvorkehrungen die große Militärparade begonnen. Kreml-Chef Putin nimmt die Parade aus Angst vor ukrainischen Drohnenangriffen diesmal ohne Panzer und Raketen ab. Bisher hält auch die von US-Präsident Trump vermittelte Waffenruhe. Der abgespeckte Aufmarsch mit weniger Gästen als sonst gilt auch als Symbol für die Lage in Russlands Angriffskrieg gegen die Ukraine. Moskau ist bei der Invasion durch Gegenangriffe Kiews zunehmend unter Druck. Aus Moskau, Ulf Mauder.
6: Altersvorsorge per Aktie bleibt für viele Menschen in Deutschland ein Tabu, trotz neuer staatlicher Förderung. Weniger als die Hälfte der Erwerbstätigen hält es für unwahrscheinlich, ein gefördertes Altersvorsorgedepot zu eröffnen. Das ergab eine YouGov-Umfrage für die Postbank. Ab Januar soll es neue Möglichkeiten geben, privat und staatlich gefördert über ein Altersvorsorgedepot für den Ruhestand vorzusorgen. Die britische Sängerin Bonnie Tyler ist nach einer Notoperation in Portugal in ein künstliches Koma versetzt worden. Ein auf ihrer Website veröffentlichtes Statement bestätigte entsprechende Berichte. Das künstliche Koma soll ihre Genesung unterstützen, heißt es in der Mitteilung. Die 74-Jährige war in einem Krankenhaus in Faro am Darm operiert worden. Die Operation sei gut verlaufen und sie erhole sich. Aber inzwischen habe sich ihr Zustand durch eine Infektion verschlechtert, hieß es. Zum Wetter, die aktuelle Vorhersage des Deutschen Wetterdienstes. Den Tag über heiter, zwischen Weser und Oder stärker bewölkt, aber weitgehend trocken. Im Süden vor allem über den Bergen lokal Schauer oder Gewitter. In der Nordosthälfte steigt die Temperatur auf 16 bis 20 Grad, sonst bis auf 25 Grad. An den Küsten etwas kühler. Morgen im Norden und Nordwesten viele Wolken und örtlich etwas Regen. Im Osten und Südosten dagegen freundlicher. In der zweiten Tageshälfte auch im Südwesten zunehmend bewölkt, gebietsweise Schauer und teils kräftige Gewitter.
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12: Ich bin Katrin Müller. Die Kassenärzte erwarten wegen der geplanten Einsparungen im Gesundheitswesen im kommenden Jahr deutlich weniger Behandlungen in den Arztpraxen. Nach Berechnungen der kassenärztlichen Vereinigungen wären durch die geplanten Sparmaßnahmen rund 46 Millionen Behandlungsfälle nicht finanziert. Hausärzte und Allgemeinmediziner, die bisher im Schnitt etwa 1000 Patientinnen und Patienten pro Quartal behandelten, könnten demnach nur noch etwa 900 Fälle behandeln. Für Fernzüge der Deutschen Bahn gibt es ab heute Last-Minute-Tickets zu kaufen. Sie sollen immer samstags und sonntags für Fahrten in der jeweils folgenden Woche gebucht werden können. Die Bahn will damit neue Kundengruppen ansprechen.
13: Die Bahn verspricht Preise ab 7 Euro für den Fernverkehr. Wer seine gewünschte Verbindung eingibt, muss aber nicht unbedingt auf diese Tiefpreise stoßen, denn sie sind nur für Züge verfügbar, in denen die Auslastung relativ gering ist. Die Wahrscheinlichkeit, ein Schnäppchen zu ergattern, ist also besonders hoch abseits der Hauptreisezeiten. Die Aktionspreise sind auf der Homepage und in der App mit einer Krone gekennzeichnet. Die Last-Minute-Tickets soll es zunächst bis September geben. Die Bahncard-Rabatte werden berücksichtigt. Thomas Bremser, Nachrichtenredaktion.
12: Die einen schimpfen auf das Bürokratiemonster EU mit den vielen Regeln, die anderen finden genau das gut, mit Blick auf Wirtschaft und sehen das gerade jetzt in diesen unruhigen Zeiten als überlebenswichtig an, mit anderen EU-Ländern eine Staatengemeinschaft zu bilden. Heute ist Europatag und da lohnt sich auch ein Blick zurück auf das, was die EU doch auch alles geschafft hat.
14: Die EU hat eine ganze Reihe von Erfolgen vorzuweisen. Da ist diese Freizügigkeit ohne Grenzkontrollen im Schengen-Raum für gut 400 Millionen Menschen. Da ist der Euro, da ist der Binnenmarkt. Das bedeutet einheitliche Regeln für alle Wirtschaftsbereiche. Es gibt massive Investitionen der EU in den Klimaschutz und die EU sieht sich auch als Garant der Grundrechte und als Garantie für den Frieden, weil sie Konflikte zwischen Staaten entschärft. Aus Brüssel, Dieter Ebeling.
12: Ärztepräsident Klaus Reinhardt wirbt für eine frühere Einführung der geplanten Zuckerabgabe auf Getränke wie Limonaden und Colas. Sie sei richtig und längst überfällig, sagte der Chef der Bundesärztekammer der dpa. Die positiven gesundheitlichen Effekte treten demnach nicht sofort ein, sondern zeigen sich erst nach einigen Jahren. Reinhardt fordert deshalb, die Abgabe möglichst zügig einzuführen und nicht erst wie von der Bundesregierung geplant 2028. Zum Wetter, die aktuelle Vorhersage des Deutschen Wetterdienstes. Den Tag über heiter, zwischen Weser und Oder stärker bewölkt, aber weitgehend trocken. Im Süden vor allem über den Bergen lokal Schauer oder Gewitter. In der Nordosthälfte steigt die Temperatur auf 16 bis 20 Grad, sonst bis auf 25 Grad. An den Küsten etwas kühler. Morgen im Norden und Nordwesten viele Wolken und örtlich etwas Regen. Im Osten und Südosten dagegen freundlicher. In der zweiten Tageshälfte auch im Südwesten zunehmend bewölkt, gebietsweise Schauer und teils kräftige Gewitter.

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5: Ich bin Katrin Müller. Die Kassenärzte erwarten wegen der geplanten Einsparungen im Gesundheitswesen im kommenden Jahr deutlich weniger Behandlungen in den Arztpraxen. Nach Berechnungen der kassenärztlichen Vereinigungen wären durch die geplanten Sparmaßnahmen rund 46 Millionen Behandlungsfälle nicht finanziert. Hausärzte und Allgemeinmediziner, die bisher im Schnitt etwa 1000 Patientinnen und Patienten pro Quartal behandelten, könnten demnach nur noch etwa 900 Fälle behandeln. Russland feiert aktuell in Moskau mit einer Militärparade den Tag des Sieges über Nazi-Deutschland und das im Schutze einer Feuerpause. Die hatte US-Präsident Donald Trump vermittelt. Die Waffenruhe kommt besonders dem russischen Präsidenten Putin gelegen.
6: Kreml-Chef Putin nimmt die Parade aus Angst vor ukrainischen Drohnenangriffen diesmal ohne Panzer und Raketen ab. Bisher hält auch die von US-Präsident Trump vermittelte Waffenruhe. Der abgespeckte Aufmarsch mit weniger Gästen als sonst gilt auch als Symbol für die Lage in Russlands Angriffskrieg gegen die Ukraine. Moskau ist bei der Invasion durch Gegenangriffe Kiews zunehmend unter Druck. Aus Moskau, Ulf Mauder.
5: Ärztepräsident Klaus Reinhardt wirbt für eine frühere Einführung der geplanten Zuckerabgabe auf Getränke wie Limonaden und Colas. Sie sei richtig und längst überfällig, sagte er der Deutschen Presseagentur. Die Bundesregierung will die neue Abgabe auf gezuckerte Getränke erst 2028 einführen.
7: Stark gezuckerte Getränke dürften deutlich teurer werden, wenn die Steuer kommt. Das soll einen Anreiz schaffen, sich gesünder zu ernähren. Die positiven Effekte treten dabei nicht sofort auf, sondern erst nach einigen Jahren, sagt der Ärztepräsident. Ziel ist es, laut Reinhardt aber nicht, die Softdrinks teurer zu machen. Die Hersteller sollen weniger Zucker nutzen. Mehr als die Hälfte der Menschen in Deutschland ist übergewichtig. Die Folgen reichen von Diabetes über Herz-Kreislauf-Erkrankungen bis hin zu Karies. Thomas Bremser, Nachrichtenredaktion.
5: Der oder die Täter sind nach einer möglichen Geiselnahme in einer Bank in Rheinland-Pfalz in Sinzig weiter auf der Flucht. Die Polizei geht von mindestens einem Täter aus, der auch Beute gemacht hat. Der Mann soll einen Mitarbeiter eines Geldtransportunternehmens gestern gegen 9 Uhr abgepasst und ihm einen Behälter mit Bargeld abgenommen haben. Anschließend habe er 2 Personen in einem separaten Raum in der Volksbank in Sinzig eingeschlossen. Vermutlich hat der Mann noch vor dem Eintreffen der Polizei die Bank verlassen. Zum Wetter, die aktuelle Vorhersage des Deutschen Wetterdienstes. Es bleibt verbreitet freundlich und meist trocken, bei Werten bis 25 Grad. Ab dem Nachmittag kann es über dem süddeutschen Bergland regnen und gewittern. Morgen wird es dann im Norden und Nordwesten bedeckt und teils nass, im Osten und Südosten dagegen länger heiter, bei Temperaturen bis 27 Grad. Am Montag wird es verbreitet bedeckt und oft nass, bei Höchstwerten um 20 Grad.
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2: Ich bin Babette Büchner. Im kommenden Jahr könnte es deutlich weniger Behandlungen in den Arztpraxen geben. Grund dafür sind die geplanten Einsparungen im Gesundheitswesen. Nach Angaben der kassenärztlichen Vereinigungen wären dadurch rund 46 Millionen Behandlungsfälle nicht finanziert.
3: Die Kassenärzte schlagen Alarm. Es drohen noch weniger Arzttermine, noch längere Wartezeiten und noch mehr Aufnahmestopps in Praxen. Denn das Gesetz sieht weniger Extrazahlungen an Ärzte vor. Aber die seien Unternehmer, sagt Kassenärztechef Gassen der Bild. Gibt es weniger Geld, müssten die Praxen ihre Angebote eben einschränken. Das Sparpaket soll dafür sorgen, dass die Beiträge der gesetzlichen Krankenkassen nicht weiter ansteigen. Das Gesetz muss noch durch den Bundestag und Bundesrat. Thomas Bremser, Nachrichtenredaktion.
2: Russlands Präsident Wladimir Putin hat sich bei der Militärparade zum 9. Mai sicher gezeigt, den Angriffskrieg gegen die Ukraine zu gewinnen. Er sei fest davon überzeugt, dass die Sache gerecht sei, so Putin.
4: Es war eine ungewöhnliche Militärparade hier im kalten Moskau ohne die sonst zur Schau gestellten Panzer und Raketen. Dieser abgespeckte Aufmarsch von tausenden Soldaten ist auch ein Zeichen dafür, dass es für Kreml-Chef Putin in seinem Krieg gegen die Ukraine nicht gut läuft. Zwar behauptete Putin in seiner Rede auf dem Roten Platz, die Armee komme voran, aber ein Sieg Russlands ist nicht in Sicht. Gelegen kam Putin aber eine von US-Präsident Trump vermittelte Waffenruhe, weil damit auch die befürchteten Drohnenangriffe Kiews zur Parade ausblieben. Aus Moskau, Ulf Mauder.
2: Die Südwest-CDU gibt grünes Licht für eine Neuauflage der grün-schwarzen Landesregierung in Baden-Württemberg. Die Delegierten stimmten bei einem Parteitag dem Koalitionsvertrag zu. CDU-Landeschef Manuel Hagel hatte zuvor bei seiner Partei für die Zusammenarbeit mit den Grünen geworben. Er sagte, man werde koalieren, aber nicht fusionieren. Aus Unterschieden könne etwas Neues, Gemeinsames geschaffen werden. In Venedig ist die 61. Kunstbiennale, eine der wichtigsten Veranstaltungen für zeitgenössische Kunst, eröffnet worden. Begleitet wird sie in diesem Jahr von Diskussionen um die Teilnahme Russlands und Israels. Die Jury war in der vergangenen Woche aus Protest geschlossen zurückgetreten. Die sonst übliche Eröffnungsfeier fiel aus. Das Wetter, die aktuelle Vorhersage des Deutschen Wetterdienstes. Im Nordosten hängen einige dichtere Wolkenfelder. Ansonsten ist es auch heute Nachmittag oft sonnig, bevor im Süden, vor allem über den Bergen, einige Regen- und Gewitterwolken aufziehen. Die Temperaturen erreichen dabei in der Nordosthälfte 16 bis 20 Grad maximal. Ansonsten sind noch 20 bis 25 Grad möglich. Nur an den Küsten bleibt es kühler.
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2: Ich bin Babette Büchner. Um den Anstieg der Krankenkassenbeiträge zu stoppen, hat die Koalition Sparmaßnahmen auf den Weg gebracht. Gekürzt wird unter anderem bei Arztpraxen. Die Kassenärzte warnen deshalb jetzt vor deutlich weniger Terminen für Patienten. Hausärzte und Allgemeinmediziner könnten damit rund 100 Fälle weniger pro Quartal behandeln. Das Bundeskabinett hatte das Sparpaket für das Gesundheitswesen Ende April auf den Weg gebracht. Es muss noch durch den Bundestag und den Bundesrat. Mit einer Militärparade in Moskau hat Russland den Sieg über Nazi-Deutschland gefeiert. Die Parade fällt aber in diesem Jahr deutlich kleiner aus, ohne Panzer und Raketen. Präsident Wladimir Putin zeigte sich bei seiner Rede überzeugt, den Krieg gegen die Ukraine zu gewinnen.
3: Ich bin fest davon überzeugt, unsere Sache ist gerecht. Wir stehen zusammen, der Sieg war immer und wird immer auf unserer Seite sein.
2: In der Nacht war eine dreitägige Waffenruhe in Kraft getreten, die US-Präsident Donald Trump zuvor überraschend verkündet hatte. Altersvorsorge per Aktie bleibt für viele Menschen in Deutschland ein Tabu, trotz neuer staatlicher Förderung. Fast jeder zweite Erwerbstätige hält es für unwahrscheinlich, ein gefördertes Altersvorsorgedepot zu eröffnen, ergab eine YouGov-Umfrage für die Postbank.
4: Die Deutschen gelten beim Geldanlegen als vorsichtig. Aktien und Fonds sind vielen zu unsicher, obwohl dabei langfristig oft mehr rumkommt als beim klassischen Sparkonto. Ab Januar soll es neue Möglichkeiten geben, privat und staatlich gefördert über ein Altersvorsorgedepot für den Ruhestand vorzusorgen. Kinder und Jugendliche können mit der Frühstartrente den ersten Grundstein legen. Laut Umfrage würde rund ein Drittel der Berufstätigen dann aber eine sichere Anlage mit garantiertem Auszahlungsbetrag wählen, statt der Risikovariante ohne Garantien. Katrin Müller, Nachrichtenredaktion.
2: Nach dem Hantavirus-Ausbruch auf dem Kreuzfahrtschiff Hondius sind Rückführungsflüge für deutsche und andere europäische Passagiere geplant. Das Schiff wird morgen vor dem Hafen von Granadilla im Süden von Teneriffa erwartet, hieß es von den spanischen Behörden. Die Planungen für die Ankunft inklusive Untersuchungen und Quarantäneprozeduren werde unter anderem von der Weltgesundheitsorganisation verantwortet. Das Wetter, die aktuelle Vorhersage des Deutschen Wetterdienstes. Im Nordosten hängen einige dichtere Wolkenfelder. Ansonsten ist es auch heute Nachmittag oft sonnig, bevor im Süden, vor allem über den Bergen, einige Regen- und Gewitterwolken aufziehen. Die Temperaturen erreichen dabei in der Nordosthälfte 16 bis 20 Grad maximal. Ansonsten sind noch 20 bis 25 Grad möglich. Nur an den Küsten bleibt es kühler.
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5: Ich bin Babette Büchner. Das ungarische Parlament hat Peter Modja zum neuen Ministerpräsidenten gewählt. 140 der 199 Abgeordneten stimmten für den bürgerlichen Politiker, der damit Viktor Orbán nach 16 Jahren an der Macht ablöst. Der neue Regierungschef will Ungarn verändern und mit Brüssel verhandeln. Der Kampf gegen die Korruption und die Heimholung der gesperrten EU-Hilfen stehen auf seiner To-Do-Liste ganz oben. Im kommenden Jahr könnte es deutlich weniger Behandlungen in den Arztpraxen geben. Grund dafür sind die geplanten Einsparungen im Gesundheitswesen. Nach Angaben der Kassenärztlichen Vereinigung wären dadurch rund 46 Millionen Behandlungsfälle nicht finanziert.
6: Die Kassenärzte schlagen Alarm. Es drohen noch weniger Arzttermine, noch längere Wartezeiten und noch mehr Aufnahmestopps in Praxen. Denn das Gesetz sieht weniger Extrazahlungen an Ärzte vor. Aber die seien Unternehmer, sagt Kassenärztechef Gassen der Bild. Gibt es weniger Geld, müssten die Praxen ihre Angebote eben einschränken. Das Gesetz muss noch durch den Bundestag und Bundesrat. Thomas Bremser, Nachrichtenredaktion.
5: Mit einer Militärparade in Moskau hat Russland wie immer am 9. Mai den Sieg über Nazi-Deutschland gefeiert. Die Parade fiel in diesem Jahr aber deutlich kleiner aus.
7: Der Kreml hier in Moskau reagierte erleichtert, dass die Militärparade ohne die befürchteten Drohnenangriffe aus der Ukraine über die Bühne ging. Aus Angst vor Störungen verzichtete Kreml-Chef Putin diesmal auf die sonst übliche Waffenschau mit Panzern und Raketen. Sehr gelegen kam Putin und den tausenden Soldaten heute auch eine von US-Präsident Trump vermittelte Waffenruhe. Die hielt zwar zumindest hier in Moskau, an anderen Stellen aber warfen sich die Kriegsparteien wie bei Waffenruhen in der Vergangenheit erneut massenhafte Verstöße vor. Aus Moskau, Ulf Mauder.
5: Und zum Sport. Magdeburg hat einen großen Schritt in Richtung Klassenerhalt in der zweiten Fußball-Bundesliga gemacht. Die Mannschaft gewann gegen Kiel mit 3:1. Dresden verpasste die vorzeitige Rettung. Die Sachsen verloren mit 1:2 beim Abstiegskampfkonkurrenten Eintracht Braunschweig. Im Aufstiegskampf hat Hannover die Chance verpasst, Druck auf die Konkurrenz zu machen. Gegen Bochum stand es am Ende 1:1 unentschieden. Das Wetter, die aktuelle Vorhersage des Deutschen Wetterdienstes. Im Nordosten hängen einige dichtere Wolkenfelder. Ansonsten ist es auch heute Nachmittag oft sonnig, bevor im Süden, vor allem über den Bergen, einige Regen- und Gewitterwolken aufziehen. Die Temperaturen erreichen dabei in der Nordosthälfte 16 bis 20 Grad maximal. Ansonsten sind noch 20 bis 25 Grad möglich. Nur an den Küsten bleibt es kühler.
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10: Ich bin David Büchner. Das ungarische Parlament hat Peter Modjar zum neuen Ministerpräsidenten gewählt. Eine deutliche Mehrheit der Abgeordneten stimmten für den bürgerlichen Politiker, der damit Viktor Orbán nach 16 Jahren an der Macht ablöst.
11: Modjars Tisza-Partei hatte die Parlamentswahl im April mit klarem Vorsprung gewonnen. Der neue Regierungschef verspricht nicht weniger als eine Systemwende. Unter Orbán war Ungarn zu einer korrupten Halbautokratie verkommen. In Europa war das Land isoliert. Modjar möchte rechtsstaatliche und demokratische Verhältnisse schaffen. Die Ungarn sollen wieder eine Zukunft für sich und ihr Land sehen können, sagte er in seiner Antrittsrede. Aus Budapest, Gregor Mayer.
10: Nach einer von US-Präsident Donald Trump vermittelten Waffenruhe im Ukraine-Krieg hat Kreml-Chef Wladimir Putin seine Militärparade zum 9. Mai störungsfrei durchgezogen, wenn auch deutlich kleiner, ohne Panzer und Raketen.

0: Die letzte Hürde für eine Neuauflage der grün-schwarzen Landesregierung genommen worden. Die Delegierten von Grünen und CDU stimmten dem Koalitionsvertrag bei Parteitagen zu.
1: Schon seit 2016 regieren Grüne und CDU gemeinsam in Baden-Württemberg. Bislang hieß der Ministerpräsident Winfried Kretschmann. Nun soll am kommenden Mittwoch Cem Özdemir zum neuen Regierungschef gewählt werden. Er hatte sich im Wahlkampf regelmäßig von der Grünen Bundespartei abgesetzt und damit im Schlusssport den CDU-Spitzenkandidaten Manuel Hagel doch noch überholt. Allerdings sehr knapp, deshalb gibt es im neuen Landtag eine seltene Pattsituation. Beide Parteien haben jeweils 56 Mandate. Thomas Brock, Nachrichtenredaktion.
0: Und zum Sport. Magdeburg hat einen großen Schritt in Richtung Klassenerhalt in der zweiten Fußball-Bundesliga gemacht. Die Mannschaft gewann gegen Kiel mit 3:1. Dresden verpasste die vorzeitige Rettung. Die Sachsen verloren mit 1:2 beim Abstiegskampf-Konkurrenten Braunschweig. Im Aufstiegskampf hat Hannover die Chance verpasst, Druck auf die Konkurrenz zu machen. Gegen Bochum stand es am Ende 1:1. Das Wetter, die aktuelle Vorhersage des Deutschen Wetterdienstes. Heute Abend und in der Nacht ziehen im Norden dichtere Wolkenfelder durch. Ansonsten ist es meist nur locker bewölkt oder klar bei Tiefstwerten von Südwest nach Ost zwischen 11 und 2 Grad heute Nacht. Morgen gibt es dann im Osten und Südosten viel Sonne. Über den Mittelgebirgen und im Norden muss dagegen mit einigen Schauern gerechnet werden. Später wird es dann auch im Süden und Südwesten nass bei 15 bis 26 Grad morgen maximal.
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8: Ich bin Babit Büchner.

0: Die Amtshandlung verfügt, dass nach 12 Jahren die Europafahne wieder an der Fassade des Parlamentsgebäudes angebracht wird. Mit einer Militärparade in Moskau hat Russland wie immer am 9. Mai den Sieg über Nazi-Deutschland gefeiert. Die Parade fiel in diesem Jahr dabei deutlich kleiner aus.
1: Der Kreml hier in Moskau reagierte erleichtert, dass die Militärparade ohne die befürchteten Drohnenangriffe aus der Ukraine über die Bühne ging. Aus Angst vor Störungen verzichtete Kreml-Chef Putin diesmal auf die sonst übliche Waffenschau mit Panzern und Raketen. Sehr gelegen kam Putin und den tausenden Soldaten heute auch eine von US-Präsident Trump vermittelte Waffenruhe. Die hielt zwar zumindest hier in Moskau, an anderen Stellen aber warfen sich die Kriegsparteien erneut massenhafte Verstöße vor. Aus Moskau, Ulf Mauder.
0: Das vom Hunter-Virus-Ausbruch betroffene Kreuzfahrtschiff Hondius soll morgen früh Teneriffa erreichen. Bei Tageslicht sollen die Menschen dann von Bord gehen können. Der Chef der Weltgesundheitsorganisation WHO versucht unterdessen, die Sorgen der Menschen auf Teneriffa zu zerstreuen.
2: Es ist sehr ungewöhnlich, dass sich der WHO-Chef in einem Brief direkt an die Bewohner der Insel richtet. Er verstehe ihre Sorgen, aber die seien unbegründet. Der Transport der Passagiere zu den Flugzeugen sei bestens organisiert, ein Kontakt mit Bürgern oder auch nur Gegenständen auf der Insel gar nicht möglich. Außerdem sei es erfreulich, dass auf dem Kreuzfahrtschiff kein neuer Verdachtsfall aufgetreten sei. Grundsätzlich versicherte der WHO-Chef erneut, dass das Hunter-Virus nicht mit Covid vergleichbar sei. Aus Wien, Matthias Röder.
0: Und zum Fußball. RB Leipzig ist sicher in der Champions League nach einem 2:1-Sieg gegen den FC St. Pauli. Und Augsburg darf weiter vom Einzug in die Conference League träumen nach einem 3:1 gegen Mönchengladbach. Außerdem spielten Stuttgart-Leverkusen 3:1 und Hoffenheim-Werder-Bremen 1:0. Das Wetter, die aktuelle Vorhersage des Deutschen Wetterdienstes. Heute Abend und in der Nacht ziehen im Norden dichtere Wolkenfelder durch. Ansonsten ist es meist nur locker bewölkt oder klar bei Tiefstwerten von Südwest nach Ost zwischen 11 und 2 Grad heute Nacht. Morgen gibt es dann im Osten und Südosten viel Sonne. Über den Mittelgebirgen und im Norden muss dagegen mit einigen Schauern gerechnet werden. Später wird es dann auch im Süden und Südwesten nass bei 15 bis 26 Grad morgen maximal.
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10: Ich bin Babette Büchner. Nach dem vorläufigen Stopp der Entlastungsprämie hat Bundeskanzler Friedrich Merz Beratungen der Koalition über andere Lösungen angekündigt. Man werde diskutieren, was noch getan werden könne, so der Kanzler.
11: Es war eine Schlappe für die Bundesregierung. Ihr Plan, dass Beschäftigte vom Arbeitgeber bis zu 1.000 Euro steuerfrei bekommen können, ist erst einmal vom Tisch. Der Bundesrat stimmte dem Gesetzentwurf nicht zu, wegen der befürchteten Einnahmeausfälle. Ob die Regierung nun den Vermittlungsausschuss anruft, um dort nach einem Kompromiss zu suchen, ist noch offen. Das Thema Entlastungen dürfte auf jeden Fall zentral sein beim Koalitionsausschuss

0: ungewöhnlichen Politiker. Madja löst Viktor Orban nach 16 Jahren an der Macht ab.
1: Madjas Tisza-Partei hatte die Parlamentswahl im April mit klarem Vorsprung gewonnen. Der neue Regierungschef verspricht nicht weniger als eine Systemwende. Unter Orban war Ungarn zu einer korrupten Halbautokratie verkommen. Die Wirtschaft stagnierte, in Europa war das Land isoliert. Modjor möchte rechtsstaatliche und demokratische Verhältnisse schaffen. Die Ungarn sollen wieder eine Zukunft für sich und ihr Land sehen können, sagte er in seiner Antrittsrede. Aus Budapest, Gregor Mayer.
0: Grüne und CDU haben grünes Licht gegeben für eine Neuauflage der grün-schwarzen Landesregierung in Baden-Württemberg. Die Delegierten beider Parteien stimmten dem Koalitionsvertrag bei Parteitagen zu. Die beiden Verhandlungsführer Cem Özdemir und Manuel Hage warben für einen politischen Kurs der Mitte. Und zum Fußball. RB Leipzig ist sicher in der Champions League nach einem 2:1-Sieg gegen Abstiegskandidat FC St. Pauli. Und auch Stuttgart ist auf dem besten Weg in Richtung europäische Königsklasse. Die Mannschaft zog durch ein 3:1 im direkten Duell an Bayer Leverkusen vorbei. Augsburg darf weiter vom Einzug in die Conference League träumen nach einem 3:1 gegen Mönchengladbach. Und Hoffenheim gewann gegen Werder Bremen mit 1:0. Das Wetter, die aktuelle Vorhersage des Deutschen Wetterdienstes. Heute Abend und in der Nacht ziehen im Norden dichtere Wolkenfelder durch. Ansonsten ist es meist nur locker bewölkt oder klar bei Tiefstwerten von Südwest nach Ost zwischen 11 und 2 Grad heute Nacht. Morgen gibt es dann im Osten und Südosten viel Sonne. Über den Mittelgebirgen und im Norden muss dagegen mit einigen Schauern gerechnet werden. Später wird es dann auch im Süden und Südwesten nass bei 15 bis 26 Grad morgen maximal.
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2: Ich bin Babette Büchner. Nach dem vorläufigen Aus für die versprochene Entlastungsprämie hält Bundesfinanzminister Lars Klingbeil an Finanzhilfen für Beschäftigte fest. Seine Hand bleibe ausgestreckt, sagte Klingbeil. Die Bundesregierung wird bei ihrem nächsten Spitzentreffen am Dienstag über Lösungen beraten.
3: Man dürfe sich jetzt nicht im Klein-Klein zerlegen, sondern müsse den Bürgerinnen und Bürgern schnell ein Signal senden, mahnt Finanzminister Klingbeil. Nach dem Nein der Länder zur steuerfreien Prämie könnten beim Treffen am Dienstag Entlastungen über eine Reform der Einkommensteuer angeschoben werden. Davon sollen dann vor allem Menschen mit kleinen und mittleren Einkommen profitieren. Aber auch da ist fraglich, ob die Länder am Ende mitziehen. Denn sie lehnen die Entlastungsprämie für Beschäftigte vor allem wegen möglicher Steuerausfälle ab. Katrin Müller, Nachrichtenredaktion.
2: Mit der Wahl von Peter Modja zum Ministerpräsidenten ist in Ungarn die 16-jährige Ära von Viktor Orban zu Ende gegangen. Das Parlament hob mit deutlicher Mehrheit den Chef der bürgerlichen Tisza-Partei ins höchste Regierungsamt. Anschließend legte Modja den Amtseid ab. Die neue Parlamentspräsidentin hatte zuvor als erste Amtshandlung verfügt, dass nach 12 Jahren die Europafahne wieder an der Fassade des Parlamentsgebäudes angebracht wird. Nach dem Hantavirus-Ausbruch auf einem Kreuzfahrtschiff wachsen die Sorgen vor weiteren Infektionen. Experten beruhigen aber. Morgen soll

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3: Ich bin Ursula Winkler. Wie geht es weiter nach dem vorläufigen Aus für die umstrittene 1.000 Euro Entlastungsprämie? Die Bundesregierung sucht nun nach Alternativen, um die Menschen in Deutschland bei den steigenden Energiepreisen zu unterstützen.
4: Wegen schlechter Umfragewerte und internen Streits steht Schwarz-Rot bereits unter Druck. CSU-Chef Markus Söder warnt die Koalition in der Welt am Sonntag nun vor einem Scheitern. Möglicherweise könnte eine Lösung aber komplett anders aussehen als mit der Prämie geplant. Bundeskanzler Friedrich Merz kündigte zumindest Gespräche über neue Wege an, um die gestiegenen Belastungen durch die Energiepreise abzufedern. Am Dienstag soll im Koalitionsausschuss über das weitere Vorgehen beraten werden. Babette Büchner, Berlin.
3: Sowohl die russischen als auch die ukrainischen Streitkräfte nutzen nach Angaben aus Kiew die aktuelle Feuerpause zum Heranführen von Verstärkungen sowie zur Rotation ihrer Truppen. Daneben würden auch neue Waffen und Munition an die Frontlinien herangebracht, sagte ein ukrainischer Armeesprecher. Die Lage an den Fronten sei vorerst ruhig. Zwar gäbe es noch einzelne Kämpfe, doch diese seien deutlich weniger intensiv. Nach dem Hunter-Virus-Ausbruch auf einem Kreuzfahrtschiff wachsen die Sorgen vor weiteren Infektionen. Experten beruhigen aber. Am Morgen soll das Schiff die Kanareninsel Teneriffa erreichen und vor einem Hafen anlegen. Die Ausschiffung der Menschen soll dann bei Tageslicht beginnen. Bisher sind 3 Menschen gestorben, ein niederländisches Ehepaar und eine Deutsche.
5: Für die fast 150 Menschen an Bord des von Infektionen mit dem Hunter-Virus betroffenen Kreuzfahrtschiffes Hondius geht eine 40-tägige Odyssee zu Ende. Wenn alles klappt wie geplant, können die Menschen aus 23 Nationen nun von der spanischen Ferieninsel Teneriffa aus endlich in ihre Heimat fliegen. Dort aber könnte sie eine längere Quarantäne erwarten, denn eine Entwarnung gibt es wegen der langen Inkubationszeit und unzuverlässiger Testmethoden erst Wochen nach dem letzten Kontakt mit einem Erkrankten. Jan-Uwe Ronneburger, Spanien.
3: Zum Fußball. Im Abendspiel der Bundesliga hat der FC Bayern beim VfL Wolfsburg mit 1:0 gewonnen. Zuvor hatte sich RB Leipzig das Ticket für die Champions League geholt mit einem 2:1-Sieg gegen St. Pauli. Die weiteren Ergebnisse: Hoffenheim-Bremen 1:0, Augsburg-Gladbach 3:1 und Stuttgart-Leverkusen ebenfalls 3:1. Zum Wetter die aktuelle Vorhersage des Deutschen Wetterdienstes. Es ist teils bedeckt, aber meist trocken. Die Temperaturen sinken auf 11 bis 2 Grad. Tagsüber wird es dann im Osten und Südosten länger sonnig. Über den Mittelgebirgen und im

0: maximal 16 Grad, deutlich kühler.
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3: Ich bin Ursula Winkler. Nach dem vorläufigen Stopp für die von der Bundesregierung versprochene Entlastungsprämie hat Bundeskanzler Merz Beratungen der Koalition über andere Lösungen angekündigt. Wir werden darüber diskutieren, was wir noch tun können, sagte er.
4: Es war eine Schlappe für die Bundesregierung. Ihr Plan, dass Beschäftigte vom Arbeitgeber bis zu 1.000 Euro steuerfrei bekommen können, ist erst einmal vom Tisch. Der Bundesrat stimmte dem Gesetzentwurf nicht zu, wegen der befürchteten Einnahmeausfälle. Ob die Regierung nun den Vermittlungsausschuss anruft, um dort nach einem Kompromiss zu suchen, ist noch offen. Das Thema Entlastungen dürfte auf jeden Fall zentral sein beim Koalitionsausschuss am kommenden Dienstag. Thomas Brock, Berlin.
3: Kreml-Chef Putin ist bereit zu direkten Gesprächen mit dem ukrainischen Präsidenten Selenskyj, aber nur in der russischen Hauptstadt. Wer sich mit ihm treffen wolle, müsse nach Moskau kommen, sagte Putin. Selenskyj schließt bisher eine Reise nach Moskau aus. Putin betonte, dass eine friedliche Lösung des Konflikts Sache der Ukraine und Russland sei. Aber wenn jemand helfen wolle, seien sie dafür dankbar. Obwohl sich die USA bisher um Vermittlung bemüht hatten, könne er sich von europäischer Seite Ex-Bundeskanzler Schröder als Vermittler vorstellen. Das vom Hunter-Virus-Ausbruch betroffene Kreuzfahrtschiff Hondius soll am Morgen Teneriffa erreichen und vor einem Hafen anlegen. Die Ausschiffung der Menschen soll dann bei Tageslicht beginnen. Der Chef der Weltgesundheitsorganisation WHO, Ghebreyesus, hat sich persönlich an die Menschen auf Teneriffa gewandt und gesagt, das Risiko sei gering.
5: Es ist sehr ungewöhnlich, dass sich der WHO-Chef in einem Brief direkt an die Bewohner der Insel richtet. Er verstehe ihre Sorgen, aber die seien unbegründet. Der Transport der Passagiere zu den Flugzeugen sei bestens organisiert, ein Kontakt mit Bürgern oder auch nur Gegenständen auf der Insel gar nicht möglich. Außerdem sei es erfreulich, dass auf dem Kreuzfahrtschiff kein neuer Verdachtsfall aufgetreten sei. Grundsätzlich versicherte der WHO-Chef erneut, dass das Hunter-Virus nicht mit Covid vergleichbar sei. Aus Wien, Matthias Röder.
3: Zum Fußball. Im Abendspiel der Bundesliga hat der FC Bayern beim VfL Wolfsburg mit 1:0 gewonnen. Zuvor hatte sich RB Leipzig das Ticket für die Champions League geholt mit einem 2:1-Sieg gegen St. Pauli. Die weiteren Ergebnisse: Hoffenheim-Bremen 1:0, Augsburg-Gladbach 3:1 und Stuttgart-Leverkusen ebenfalls 3:1. Zum Wetter die aktuelle Vorhersage des Deutschen Wetterdienstes. Es ist teils bedeckt, aber meist trocken. Die Temperaturen sinken auf 11 bis 2 Grad. Tagsüber wird es dann im Osten und Südosten länger sonnig. Über den Mittelgebirgen und im Norden kann es nass werden. Später nehmen auch im Süden und Südwesten die Schauer zu. Die Werte steigen auf 15 bis 26 Grad. Am Montag dann ist es meist stark bewölkt und oft nass bei Temperaturen bis 20 Grad. Auch der Dienstag wird regnerisch und mit maximal 16 Grad deutlich kühler.
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2: Ich bin Ursula Winkler. Nach dem vorläufigen Aus für die versprochene Entlastungsprämie hält Finanzminister Klingbeil an Hilfen für Beschäftigte fest. Seine Hand bleibe ausgestreckt, sagte er. Die Bundesregierung will bei ihrem nächsten Spitzentreffen am Dienstag über Lösungen beraten.
3: Man dürfe sich jetzt nicht im Klein-Klein zerlegen, sondern müsse den Bürgerinnen und Bürgern schnell ein Signal senden, mahnt Finanzminister Klingbeil. Nach dem Nein der Länder zur steuerfreien Prämie könnten beim Treffen am Dienstag Entlastungen über eine Reform der Einkommensteuer angeschoben werden. Davon sollen dann vor allem Menschen mit kleinen und mittleren Einkommen profitieren. Aber auch da ist fraglich, ob die Länder am Ende mitziehen. Denn sie lehnen die Entlastungsprämie für Beschäftigte vor allem wegen möglicher Steuerausfälle ab. Katrin Müller, Nachrichtenredaktion. Aktion.
2: Im kommenden Jahr könnte es deutlich weniger Behandlungen in den Arztpraxen geben, wegen der geplanten Einsparungen im Gesundheitswesen. Nach Angaben der Kassenärztlichen Vereinigungen wären dadurch rund 46 Millionen Behandlungsfälle nicht finanziert.
4: Die Kassenärzte schlagen Alarm. Es drohen noch weniger Arzttermine, noch längere Wartezeiten und noch mehr Aufnahmestopps in Praxen. Denn das Gesetz sieht weniger Extrazahlungen an Ärzte vor. Aber die seien Unternehmer, sagt Kassenärztechef Gassen der Bild. Gibt es weniger Geld, müssten die Praxen ihre Angebote eben einschränken. Das Sparpaket soll dafür sorgen, dass die Beiträge der gesetzlichen Krankenkassen nicht weiter ansteigen. Das Gesetz muss noch durch den Bundestag und Bundesrat. Thomas Bremser, Nachrichtenredaktion.
2: Das vom Hantavirus-Ausbruch betroffene Kreuzfahrtschiff Hondius soll heute die Kanareninsel Teneriffa erreichen und vor einem Hafen anlegen. Die Ausschiffung der Menschen soll dann bei Tageslicht beginnen. Die Heimreise der deutschen und anderen europäischen Passagiere ist laut spanischen Behörden gesichert. Sie werden in versiegelten Fahrzeugen über einen abgesperrten Korridor transportiert und direkt in ihre Herkunftsländer zurückgeführt. 3 Menschen waren an Bord gestorben. Zum Fußball. Im Abendspiel der Bundesliga hat der FC Bayern beim VfL Wolfsburg mit 1:0 gewonnen. Zuvor hatte sich RB Leipzig das Ticket für die Champions League geholt mit einem 2:1-Sieg gegen St. Pauli. Die weiteren Ergebnisse: Hoffenheim-Bremen 1:0, Augsburg-Gladbach 3:1 und Stuttgart-Leverkusen ebenfalls 3:1. Zum Wetter die aktuelle Vorhersage des Deutschen Wetterdienstes. Es ist teils bedeckt, aber meist trocken. Die Temperaturen sinken auf 11 bis 2 Grad. Tagsüber wird es dann im Osten und Südosten länger sonnig. Über den Mittelgebirgen und im Norden kann es nass werden. Später nehmen auch im Süden und Südwesten die Schauer zu. Die Werte steigen auf 15 bis 26 Grad. Am Montag dann ist es meist stark bewölkt und oft nass bei Temperaturen bis 20 Grad. Auch der Dienstag wird regnerisch und mit maximal 16 Grad deutlich kühler.
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1: Ich bin Ursula Winkler. Nach dem vorläufigen Stopp für die von der Bundesregierung versprochene Entlastungsprämie hat Bundeskanzler Merz Beratungen der Koalition über andere Lösungen angekündigt. Er sagte, man werde in der Koalition diskutieren, was noch getan werden könne. Vorgesehen war, dass Arbeitgeber ihren Beschäftigten freiwillig bis zu 1.000 Euro steuerfrei als Entlastung zahlen können. Im Bundesrat hatte die Prämie aber die nötige Mehrheit verfehlt. Mit einer Militärparade in Moskau hat Russland wie immer am 9. Mai den Sieg über Nazi-Deutschland gefeiert. Präsident Putin zeigte sich bei seiner Rede überzeugt, den Angriffskrieg gegen die Ukraine zu gewinnen.
2: Der Kreml hier in Moskau reagierte erleichtert, dass die Militärparade ohne die befürchteten Drohnenangriffe aus der Ukraine über die Bühne ging. Aus Angst vor Störungen verzichtete Kreml-Chef Putin diesmal auf die sonst übliche Waffenschau mit Panzern und Raketen. Sehr gelegen kam Putin und den tausenden Soldaten heute auch eine von US-Präsident Trump vermittelte Waffenruhe. Die hielt zwar zumindest hier in Moskau, an anderen Stellen aber warfen sich die Kriegsparteien wie bei Waffenruhen in der Vergangenheit erneut massenhafte Verstöße vor. Aus Moskau, Ulf Mauder.
1: Altersvorsorge per Aktie bleibt für viele Menschen in Deutschland ein Tabu, trotz neuer staatlicher Förderung. Fast jeder zweite Erwerbstätige hält es für unwahrscheinlich, ein gefördertes Altersvorsorgedepot zu eröffnen. Das ergab eine YouGov-Umfrage für die Postbank.
3: Die Deutschen gelten beim Geldanlegen als vorsichtig. Aktien und Fonds sind vielen zu unsicher, obwohl dabei langfristig oft mehr rumkommt als beim klassischen Sparkonto. Ab Januar soll es neue Möglichkeiten geben, privat und staatlich gefördert über ein Altersvorsorgedepot für den Ruhestand vorzusorgen. Kinder und Jugendliche können mit der Frühstartrente den ersten Grundstein legen. Laut Umfrage würde rund ein Drittel der Berufstätigen dann aber eine sichere Anlage mit garantiertem Auszahlungsbetrag wählen, statt der Risikovariante ohne Garantien. Katrin Müller, Nachrichtenredaktion.
1: Zum Fußball. Im Abendspiel der Bundesliga hat der FC Bayern beim VfL Wolfsburg mit 1:0 gewonnen. Zuvor hatte sich RB Leipzig das Ticket für die Champions League geholt mit einem 2:1-Sieg gegen St. Pauli. Die weiteren Ergebnisse: Hoffenheim-Bremen 1:0, Augsburg-Gladbach 3:1 und Stuttgart-Leverkusen ebenfalls 3:1. Zum Wetter die aktuelle Vorhersage des Deutschen Wetterdienstes. Es ist teils bedeckt, aber meist trocken. Die Temperaturen sinken auf 11 bis 2 Grad. Tagsüber wird es dann im Osten und Südosten länger sonnig. Über den Mittelgebirgen und im Norden kann es nass werden. Später nehmen auch im Süden und Südwesten die Schauer zu. Die Werte steigen auf 15 bis 26 Grad. Am Montag dann ist es meist stark bewölkt und oft nass bei Temperaturen bis 20 Grad. Auch der Dienstag wird regnerisch und mit maximal 16 Grad deutlich kühler.
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